die Gestalt eines feurigen Geistes, später als sie eines Grauens.

0: und innerviert.
1: Ich will darum nicht verdammt sein, um deinetwillen

trefft, heb die Fontanen. Doch erscheine mir noch heut zur Vesperzeit.

Bekräftigung habe ich dies mit eigener Hand und mit meinem eigenen Blut unterschrieben. Meines Gedankens und Willens verknüpft, versiegelt und bezeugt. Subscriptio. Johann Faustus, der Erfahrene der Elementen und der geistlichen Doktor.

0: Fauste ist nicht gut mit großen Herren und den Teufel Kirschen essen. Sie werfen einem die Stiele ins Gesicht. Dein hoffärtiger Ressel aber hat dich geschlagen.
1: Du hast die Kunst, so dir Gott gegeben, verurteilt. Die nicht mit mir genug gelassen, sondern den Teufel zu Gast geladen. Und hast die 24 Jahre gemeint, es sei alles gut, was geleistet. Was denkt der Geist mir rechter?
0: Dadurch, der Teufel wie eine Katze dein Schellen angehängt.
1: Sieh, du warst eine schöne Schäfin, du.
0: Aber die Rosen, solange man in Händen hält und daran riecht, die bleiben nicht. Das Brot, du gegessen hast, das Leben musst du sehen. Verzieh, wie es auf den Kaffreutern, so wird verpost und wehren.
1: Was du verheißen hast, ist nicht ohne Ursache geschehen. Daneben hast du mich ein wenig vor allem mit genügen lassen, den dir Gott beschuldigt hat. In allen deinen Tun und Wandel hast du nie keinen Teufelsfilm genannt. Der Habende schützt dich nun, der Gott ist der Teufel ist nur aber du in der Mund. So lass dir du meine Lehre und den Minderung zu Herzen gehen, die gleich vor Chefin Loren ist. Du solltest den Teufel nicht so wollen, wenn Traube haben. Die Feuer nur Gottes Auferbund, auch ein Blut und Wille.